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1: Im Moment ist der Himmel überwiegend klar bei Tiefstwerten zwischen 17 und 10 Grad. Heute am Sonntag geht's dann wieder sonnig weiter bei Temperaturen zwischen 28 und 34 Grad. Auch der Montag bringt Sonnenschein von früh bis spät. Es wird noch ein bisschen heißer, bis 36 Grad. Ab Dienstag kann es dann erste Gewitter geben.
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1: Ich bin Hendrik Daum. Die iranischen Revolutionsgarden haben vor kurzem die vollständige Schließung der Straße von Hormuz bekannt gegeben. Die Sperre der für den Handel wichtigen Meerenge gelte bis auf Weiteres. Zuvor, heißt es, seien Warnschüsse auf ein Schiff abgefeuert worden, das eine nicht genehmigte Route befahren habe. Schon vorher hatte sich der Konflikt zwischen dem Iran und den USA weiter verschärft. Irans neuer oberster Führer Mojtaba Khamenei kündigte Rache an für die Tötung seines Vaters durch die US-israelischen Angriffe. CSU-Chef Söder spricht sich klar dafür aus, Minijobs beizubehalten. Denn, so Söder, eine Abschaffung der Minijobs würde wichtigen Branchen wie der Gastronomie, dem Einzelhandel oder der Landwirtschaft schwer schaden. Die schwarz-rote Koalition prüft derzeit, ob Minijobs in die Rentenversicherung einbezogen werden könnten. Dieses Vorhaben begrüßt der Sozialverband Deutschland ausdrücklich als wichtigen Schritt gegen Altersarmut, besonders für Frauen. Im unterfränkischen Kitzingen ist ein 19-Jähriger der Polizei davongerast und hat danach einen Unfall gebaut. Die Polizei wollte ihn stoppen, weil das Auto wohl mit falschem Namen gemietet wurde. Bei seiner Flucht krachte er erst gegen eine Leitplanke und dann in ein anderes Auto. Der 19-Jährige, sein gleichaltriger Beifahrer und die Fahrerin des anderen Autos wurden leicht verletzt. Die Polizei hat den jungen Mann vorübergehend festgenommen und ermittelt jetzt gegen ihn, unter anderem wegen Betrugs und Gefährdung des Straßenverkehrs. England ist ins Halbfinale der Fußball-WM eingezogen. Das Team von Trainer Thomas Tuchel setzte sich gegen Norwegen mit 2:1 nach Verlängerung durch. Beide Tore für England schoss Jude Bellingham. Und England trifft im Halbfinale am Mittwoch auf den Sieger der Viertelfinalpartie, Argentinien gegen die Schweiz. Und die ist gerade eben angepfiffen worden.
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1: Im Moment ist der Himmel überwiegend klar bei Tiefstwerten zwischen 17 und 10 Grad. Heute am Sonntag geht's dann wieder sonnig weiter bei Temperaturen zwischen 28 und 34 Grad. Auch der Montag bringt Sonnenschein von früh bis spät. Es wird noch ein bisschen heißer, bis 36 Grad. Ab Dienstag kann's dann erste Gewitter geben.
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0: Schon mit 8 Jahren wurde er Mitglied der Jackson 5. Als Teenager startete er seine Solokarriere. Und in den 80ern wurde er zum King of Pop. Michael Jackson, jetzt mit Rock With You auf Bayerns Musiksender Arabella Bayern.

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1: Im Moment ist der Himmel überwiegend klar bei Tiefstwerten zwischen 17 und 10 Grad. Heute am Sonntag geht es dann wieder sonnig weiter bei Temperaturen zwischen 28 und 34 Grad. Auch der Montag bringt Sonnenschein von früh bis spät. Es wird noch ein bisschen heißer, bis 36 Grad. Ab Dienstag kann es dann erste Gewitter geben.
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1: Ich bin Hendrik Daum. Diese Aussage von Volkswagen-Chef Blume kommt überraschend, denn er hat sich kritisch über Werksschließungen geäußert. Blume sagte der Bild am Sonntag, es gebe intelligentere Lösungen, als Werke dicht zu machen, und weitere Einsparungen an den Standorten könnten der bessere Weg sein. Der Sparplan bei VW sieht unter anderem vor, zehntausende Stellen zu streichen und die Modellflotte deutlich zu verkleinern. Neue Eskalation im Konflikt zwischen den USA und dem Iran. Das US-Militär hat wieder damit begonnen, massiv iranische Stellungen anzugreifen. Die derzeitigen Angriffe, heißt es, seien eine Reaktion, nachdem der Iran ein Containerschiff in der Straße von Hormuz beschossen hat. An Bord soll ein Feuer ausgebrochen sein. Schon vor Beginn der neuen US-Luftschläge haben die iranischen Revolutionsgarden bekannt gegeben, dass die Straße von Hormuz bis auf Weiteres geschlossen wird. Nach dem Großbrand am Freitagabend im Nürnberger Süden sucht die Polizei jetzt nach Zeugen. Das Feuer war aus noch unbekannter Ursache auf dem Gelände der früheren Westernstadt Foxville Ranch ausgebrochen. Viele der leerstehenden Holzgebäude brannten nieder. Die Flammen griffen auch auf den umliegenden Wald in der Nähe des Messegeländes über. Ein Campingplatz und ein Open-Air-Konzert mussten geräumt werden. 380 Feuerwehrleute waren im Einsatz. Verletzt wurde zum Glück niemand. England ist ins Halbfinale der Fußball-WM eingezogen. Das Team von Trainer Thomas Tuchel setzte sich gegen Norwegen mit 2:1 nach Verlängerung durch. Beide Tore für England schoss Jude Bellingham. Im Halbfinale am Mittwoch treffen die Engländer dann auf den Sieger der aktuell laufenden Viertelfinalpartie, Argentinien gegen die Schweiz. Hier ist gerade Halbzeit und die Argentinier führen mit 1:0.
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1: Wolkenlos und mit Frühwerten zwischen 17 und 10 Grad, so geht's rein in diesen Sonntag. Ja, und der zeigt sich heute wieder überall sonnig bei Temperaturen zwischen 28 und 34 Grad. Auch morgen zum Wochenstart gibt's Sonnenschein von früh bis spät und es wird noch ein bisschen heißer bis 36 Grad. Ab Dienstag kann's dann erste Gewitter geben.
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1: Wolkenlos und mit Frühwerten zwischen 17 und 10 Grad. So geht's rein in diesen Sonntag. Ja, und der zeigt sich heute wieder überall sonnig bei Temperaturen zwischen 28 und 34 Grad. Auch morgen zum Wochenstart gibt's Sonnenschein von früh bis spät. Und es wird noch ein bisschen heißer, bis 36 Grad. Ab Dienstag kann's dann erste Gewitter geben.
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1: Ich bin Hendrik Daum, einen schönen guten Morgen. Volkswagen-Chef Blume hat sich überraschend kritisch zu möglichen Werksschließungen geäußert. Blume sagte der Bild am Sonntag, es gebe intelligentere Lösungen, als Werke dicht zu machen. Weitere Einsparungen an Standorten könnten der bessere Weg sein. Zuletzt war darüber spekuliert worden, dass der VW-Vorstand Werke in Hannover, Zwickau, Emden und Neckarsulm schließen könnte. Nach Medienberichten gab es aber Gegenwind im Aufsichtsrat. Neue Eskalation im Konflikt zwischen den USA und dem Iran. Das US-Militär hat wieder damit begonnen, massiv iranische Stellungen anzugreifen. Die derzeitigen Angriffe, heißt es, seien eine Reaktion, nachdem der Iran ein Containerschiff in der Straße von Hormuz beschossen hat. An Bord soll ein Feuer ausgebrochen sein. Schon vor Beginn der neuen US-Luftschläge haben die iranischen Revolutionsgarden bekannt gegeben, dass die Straße von Hormuz bis auf Weiteres geschlossen wird. Im unterfränkischen Kitzingen ist ein 19-Jähriger mit einem Mietwagen der Polizei davongerast und hat danach einen Unfall gebaut. Die Polizei wollte ihn stoppen, weil das Auto wohl mit falschem Namen gemietet wurde. Bei seiner Flucht krachte er erst gegen eine Leitplanke und dann in ein anderes Auto. Der 19-Jährige sei ein gleichaltriger Beifahrer und die Fahrerin des anderen Autos wurden leicht verletzt. Die Polizei hat den jungen Mann vorübergehend festgenommen und ermittelt jetzt gegen ihn, unter anderem wegen Betrugs und Gefährdung des Straßenverkehrs. England ist ins Halbfinale der Fußball-WM eingezogen. Das Team von Trainer Thomas Tuchel setzte sich gegen Norwegen mit 2:1 nach Verlängerung durch. Beide Tore für England schoss Jude Bellingham. Und im Halbfinale am Mittwoch treffen die Engländer dann auf den Sieger der aktuell laufenden Viertelfinalpartie, Argentinien gegen die Schweiz. Ja, und die ist unheimlich spannend, denn kurz vor Schluss, da steht es 1:1.
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1: Wolkenlos und mit Frühwerten zwischen 17 und 10 Grad, so geht's rein in diesen Sonntag. Ja, und der zeigt sich heute wieder überall sonnig bei Temperaturen zwischen 28 und 34 Grad. Auch morgen zum Wochenstart gibt's Sonnenschein von früh bis spät und es wird noch ein bisschen heißer bis 36 Grad. Ab Dienstag kann's dann erste Gewitter geben.
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0: 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In den 70ern bewarb er sich als Drummer bei Genesis. Er bekam den Job und wurde auch noch ihr Sänger. Und in den 80ern startete er Solo durch. Laut Rolling Stone Magazine einer der 100 größten Schlagzeuger aller Zeiten. Mit mehr als 30 Hits in der deutschen Hitparade. Phil Collins, jetzt auf Arabella Bayern, Bayerns Musiksender.

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1: Wolkenlos und mit Frühwerten zwischen 17 und 10 Grad. So geht's rein in diesen Sonntag. Ja, und der zeigt sich heute wieder überall sonnig. Bei Temperaturen zwischen 28 und 34 Grad. Auch morgen zum Wochenstart gibt's Sonnenschein von früh bis spät. Und es wird noch ein bisschen heißer, bis 36 Grad. Ab Dienstag kann's dann erste Gewitter geben.
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1: Ich bin Moritz Einsel. Guten Morgen. Das Halbfinale bei der Fußball-WM ist komplett. Argentinien ist als letztes Team unter die besten vier vorgestoßen. Der Titelverteidiger besiegte im Viertelfinale die Schweiz mit 3:1 nach Verlängerung. Zuvor hatte bereits England die Norweger besiegt mit 2:1 nach Verlängerung. Am Mittwoch spielen damit England und Argentinien gegeneinander um den Finaleinzug. Bereits am Dienstag bestreiten Frankreich und Spanien das andere WM-Halbfinale. Im vergangenen Juni mit der extremen Hitzewelle hat es bundesweit mindestens 99 Badetote gegeben. Damit sind so viele Menschen ertrunken wie in keinem anderen Juni seit 2003. Das hat die Deutsche Lebensrettungsgesellschaft mitgeteilt. Präsidentin Vogt forderte, die eigenen Fähigkeiten realistisch einzuschätzen und auf riskante Aktionen zu verzichten. Dies betreffe vor allem Jungen und Männer, denn über 90% der Todesopfer im Juni waren männlich. Diese Aussage von Volkswagen-Chef Blume kommt überraschend, denn er hat sich kritisch über Werksschließungen geäußert. Blume sagte der Bild am Sonntag, es gebe intelligentere Lösungen, als Werke dicht zu machen. Und weitere Einsparungen an den Standorten könnten der bessere Weg sein. Der Sparplan bei VW sieht unter anderem vor, zehntausende Stellen zu streichen und die Modellflotte deutlich zu verkleinern. Nach dem Großbrand am Freitagabend im Nürnberger Süden sucht die Polizei nach Zeugen. Das Feuer war aus noch unbekannter Ursache auf dem Gelände der früheren Westernstadt Foxville Ranch ausgebrochen. Viele der leerstehenden Holzgebäude brannten nieder. Die Flammen griffen auch auf den umliegenden Wald in der Nähe des Messegeländes über. Ein Campingplatz und ein Open-Air-Konzert mussten geräumt werden.
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1: Auch heute am Sonntag geht's im ganzen Freistaat sonnig weiter bei Badeseetemperaturen zwischen 28 und 34 Grad. Auch morgen zum Wochenstart gibt's Sonnenschein von früh bis spät und es wird noch ein bisschen heißer bei bis zu 36 Grad. Am Dienstag kann's dann erste Gewitter geben.
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1: Auch heute am Sonntag geht's im ganzen Freistaat sonnig weiter bei Badeseetemperaturen zwischen 28 und 34 Grad. Auch morgen zum Wochenstart gibt's Sonnenschein von früh bis spät und es wird noch ein bisschen heißer bei bis zu 36 Grad. Am Dienstag kann's dann erste Gewitter geben.
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1: Ich bin Moritz Einzel. Guten Morgen. Bei der Fußball-WM hat die Schweiz die Sensation verpasst und ist im Viertelfinale an Weltmeister Argentinien gescheitert. In Kansas City unterlagen die Eidgenossen den Argentiniern in Unterzahl mit 1:3 nach Verlängerung. Torwart Gregor Kobel von Borussia Dortmund war dennoch stolz auf sein Team.
2: Ich bin riesig stolz sogar auf die Mannschaft, auch wie wir heute wieder das ganze Turnier sowieso, dass wir es geschafft haben, bis dahin zu kommen. Dass wir so lange gekämpft haben, bis am Schluss alles versucht haben, alles hineingegeben haben.
1: Kobel bei Magenta TV. Argentinien trifft nun im Halbfinale am Mittwoch auf England. Die von Thomas Tuchel trainierten Engländer

0: Da hatten zuvor in Miami Norwegen mit 2:1 nach Verlängerung besiegt. Das erste WM-Halbfinale bestreiten am Dienstag Frankreich und Europameister Spanien. Das US-Militär hat in der Nacht erneut Ziele im Iran angegriffen. Laut dem US-Regionalkommando war die Attacke eine Reaktion auf einen Angriff der iranischen Revolutionsgarden auf ein Containerschiff in der Straße von Hormuz. Ein Besatzungsmitglied wird vermisst, das Schiff ist schwer beschädigt. Im vergangenen Monat mit seiner extremen Hitzewelle sind bundesweit so viele Menschen ertrunken wie seit mehr als 20 Jahren in keinem Juni. Nach Angaben der Deutschen Lebensrettungsgesellschaft starben mindestens 99 Menschen. Die DLRG warnt, dass bei weiteren Hitzewellen erneut viele Menschen im Wasser ums Leben kommen könnten. Besonders betroffen waren Männer und junge Menschen. VW-Chef Blume will nach eigenen Angaben Werksschließungen vermeiden. Der Bild am Sonntag hat er gesagt, es gebe intelligentere Lösungen, als Werke zu schließen. Volkswagen müsse die Kosten weiter senken, habe da aber bereits deutliche Fortschritte gemacht. Der Sparplan bei VW sieht unter anderem vor, zehntausende Stellen zu streichen und die Modellflotte deutlich zu verkleinern.
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0: Auch heute am Sonntag geht's im ganzen Freistaat sonnig weiter bei Badeseetemperaturen zwischen 28 und 34 Grad. Auch morgen zum Wochenstart gibt's Sonnenschein von früh bis spät und es wird noch ein bisschen heißer bei bis zu 36 Grad. Am Dienstag kann's dann erste Gewitter geben.
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The Kogis und Everybody's Got to Learn Sometimes am Sonntagmorgen hier auf Arabella Bayern. Euch ein schönes Wochenende. Jetzt am Morgen sind wir übrigens am glücklichsten. Das sagen britische Wissenschaftler. In der Früh ist die Stimmung bei allen besser als abends. Also bei fast allen. Woran liegt's? Anscheinend am Cortisolspiegel, also dem Hormon, das unsere Stimmung und Motivation reguliert. Das ist morgens einfach am besten, heißt es. Und heute am Sonntag vermutlich sowieso, vor allen Dingen, wenn wir einen freien Sommertag vor uns haben. Genießt es, wenn ihr nicht arbeiten müsst. Wir sind bei euch. Hier ist Owen Paul, your favorite waste of time auf Bayerns Musiksender. 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
4: Auch heute am Sonntag geht's im ganzen Freistaat sonnig weiter bei Badeseetemperaturen zwischen 28 und 34 Grad. Auch morgen zum Wochenstart gibt's Sonnenschein von früh bis spät und es wird noch ein bisschen heißer bei bis zu 36 Grad. Am Dienstag kann's dann erste Gewitter geben.
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1: Ich bin Moritz Einzel. Guten Morgen. Bei der Fußball-WM hat Argentinien am frühen Morgen das Halbfinale erreicht. Der Titelverteidiger besiegte im Viertelfinale die Schweiz mit 3:1 nach Verlängerung. Der Schweizer Keeper Gregor Kobel war trotz der Niederlage stolz auf sein Team.
2: Ja, ich bin riesig stolz auf die Mannschaft, auf die Einstellung, auf die Art und Weise, wie wir auf dem Platz sind. Tut mega weh, jetzt natürlich so ausscheiden.
1: Bereits zuvor gewann England gegen Norwegen 2:1 nach Verlängerung. Thomas Tuchel, der Coach der Three Lions, war zufrieden mit dem Ergebnis, aber nicht mit der Leistung.
3: We made life very, very difficult for ourselves today. The result is fantastic. We're in the last four. It's amazing, but not happy with the performance.
1: Im WM-Halbfinale am Mittwoch trifft England auf Argentinien. Schon am Dienstag spielt Frankreich gegen Spanien. Im Juni sind in Bayern so viele Menschen ertrunken wie in kaum einem anderen Bundesland. Die Deutsche Lebensrettungsgesellschaft zählte 21 Tote im Freistaat. Nur in Nordrhein-Westfalen war es noch einer mehr. Die meisten Badetoten waren der DLRG-Auswertung zufolge jung und männlich. Das US-Militär hat wieder den Iran angegriffen. Laut US-Zentralkommando sind die neuen Attacken eine Reaktion darauf, dass der Iran ein Containerschiff in der Straße von Hormuz beschossen hat. An Bord soll ein Feuer ausgebrochen sein, ein Besatzungsmitglied wird vermisst.

0: Volkswagen-Chef Blume hat sich kritisch über Werksschließungen geäußert. Blume sagte der Bild am Sonntag, es gebe intelligentere Lösungen, als Werke dicht zu machen. Stattdessen könnten weitere Einsparungen an den Standorten der bessere Weg sein. Zuletzt war darüber spekuliert worden, dass der VW-Vorstand Werke in Hannover, Zwickau, Emden und Neckarsulm schließen könnte.
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0: Auch heute am Sonntag geht's im ganzen Freistaat sonnig weiter bei Badeseetemperaturen zwischen 28 und 34 Grad. Auch morgen zum Wochenstart gibt's Sonnenschein von früh bis spät und es wird noch ein bisschen heißer bei bis zu 36 Grad. Am Dienstag kann's dann erste Gewitter geben.
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1: Eine Reise durch eine der ältesten und spannendsten Sagen unserer Geschichte, das erwartet euch heute auf der Burg Brunn im Landkreis Kelheim in Niederbayern. Da seht ihr eine Aufführung vom Nibelungenlied. Die Geschichte von Prinzessin Grimhild wurde in dieser Version extra für die Burg Brunn geschrieben. Und dies war was ganz Besonderes. Die ist nämlich sehr innovativ gedreht. Daniela Schwarzmeier von der Bayerischen Schlösserverwaltung.
2: In der Burg selber geht es tatsächlich um das Leben im Mittelalter, verknüpft mit der Geschichte des Nibelungenlieds. Also es geht zum Beispiel in einem Raum um die Kleidung im Mittelalter. Da erfährt man, wie schwer ein Kettenhemd ist und darf auch Teile von einer Rüstung anprobieren. Und das Ganze wird dann einer Strophe im Nibelungenlied gegenübergestellt.
1: Ansonsten ist aber auch die Burg selbst natürlich ein echter Hingucker. Also gerne mal vorbeischauen. Das Stück läuft immer sonntags ab 13:30 Uhr. Die Tickets kosten 19 €. Ich wünsche ein schönes Wochenende.

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2: Auch heute am Sonntag geht es im ganzen Freistaat sonnig weiter bei Badeseetemperaturen zwischen 28 und 34 Grad. Auch morgen zum Wochenstart gibt es Sonnenschein von früh bis spät und es wird noch ein bisschen heißer bei bis zu 36 Grad. Am Dienstag kann es dann erste Gewitter geben.
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4: Ich bin Moritz Einsel. Guten Morgen. Argentinien steht bei der Fußball-WM im Halbfinale. Der Titelverteidiger hat sich im Viertelfinale gegen die Schweiz mit 3:1 nach Verlängerung durchgesetzt. Die Eidgenossen verpassten die Sensation. Torwart Gregor Kobel fand, sein Team hätte nach großem Kampf zumindest das Elfmeterschießen verdient gehabt.
5: So wie wir kämpft und so wie wir innen, was wir innen gesteckt haben, fühlt sich so unfair an, dass wir dort wenigstens noch die Chance bekommen, den Penalty schiessen.
4: Zuvor gewann England gegen Norwegen 2:1 nach Verlängerung. Mit der Leistung war Coach Thomas Tuchel nicht zufrieden, betonte aber, was England gespielt habe, sei pure Mentalität gewesen, die man in Flaschen abfüllen und verkaufen könnte.
6: This is pure mentality. You can bottle it up and sell it.
4: Am Mittwoch stehen sich nun England und Argentinien im WM-Halbfinale gegenüber. Schon am Dienstag spielt Frankreich gegen Spanien. Gibt's vielleicht doch keine Werksschließungen bei Volkswagen? Konzernchef Blume hat der Bild am Sonntag gesagt, es gebe intelligentere Lösungen, als Werke dicht zu machen. Er deutete an, dass weitere Einsparungen an Standorten der bessere Weg sein könnten. Der Sparplan bei VW sieht vor, zehntausende Stellen zu streichen und die Modellflotte deutlich zu verkleinern. Neue Eskalation im Konflikt zwischen den USA und dem Iran. Das US-Militär hat wieder iranische Stellungen angegriffen. Eine Reaktion, so heißt es, nachdem der Iran ein Containerschiff in der Straße von Hormuz beschossen hat. An Bord soll ein Feuer ausgebrochen sein. Schon vor Beginn der neuen US-Luftschläge hatten die iranischen Revolutionsgarden bekannt gegeben, dass die Straße von Hormuz bis auf Weiteres geschlossen sei. Im Juni mit seiner extremen Hitzewelle hat es bundesweit mindestens 99 Badetote gegeben. Damit sind so viele Menschen ertrunken wie in keinem anderen Juni seit 2003, teilte die Deutsche Lebensrettungsgesellschaft mit. Die meisten der Todesopfer waren jung und männlich.
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4: Heute haben wir wieder viel Sonnenschein, ein paar Quellwolken bilden sich vor allem im Osten. Die Temperaturen erreichen 25 Grad im Bayerischen Wald und bis zu 33 Grad am Main bei Aschaffenburg. Morgen wird es sonnig mit dünnen hohen Wolken von Südwesten her. Die Temperaturen klettern auf 27 bis 35 Grad. Am Dienstag und Mittwoch wechseln sich Wolken, Sonne und einzelne Schauer und Gewitter ab. Es bleibt sehr warm bis heiß.
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1: Sommer in Franken, das heißt rausgehen, Leute treffen, Musik hören und vielleicht auch ein gutes Glas Wein genießen. Und genau dafür gibt's noch bis morgen wieder den perfekten Ort, das Altmain-Weinfest in Sand am Main in Unterfranken. Wein können die Franken halt einfach. 4 Tage lang wurde und wird dort noch gefeiert mit viel Musik, mit fränkischen Weinen, richtig gutem Essen und Highlights wie einer Lasershow heute Abend und einem Feuerwerk morgen Abend. Und das ist Volksfest und Bierfest in einem. Heute und morgen ist noch das Hopfenfest in Mainburg in Niederbayern, mitten im Vergnügungspark und Fahrgeschäften und gleich mehreren Highlights am heutigen Sonntag. Zum einen das Trachtenfest, dann der Kirschmarkt seit 9 Uhr, dann ist auch noch verkaufsoffener Sonntag von 12 bis 17 Uhr und ein großes Oldtimer-Treffen auf der Festwiese. Mehr geht wirklich nicht. 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Schönen Sonntag mit Man at Work und Down Under auf Arabella.

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1: Heute haben wir wieder viel Sonnenschein. Ein paar Quellwolken bilden sich vor allem im Osten. Die Temperaturen erreichen 25 Grad im Bayerischen Wald und bis zu 33 Grad am Main bei Aschaffenburg. Morgen wird es sonnig mit dünnen, hohen Wolken von Südwesten her. Die Temperaturen klettern auf 27 bis 35 Grad. Am Dienstag und Mittwoch wechseln sich Wolken, Sonne und einzelne Schauer und Gewitter ab. Es bleibt sehr warm bis heiß.
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4: Ich bin Moritz Einzel. Ein Tempolimit auf deutschen Autobahnen könnte einer Studie zufolge die Zahl der Unfallopfer um bis zu 90 pro Jahr senken. Von der Björn-Steiger-Stiftung heißt es, bei einer Höchstgeschwindigkeit von 130 km/h wären es 25-30% weniger Getötete auf Bundesautobahnen. Für eine Einzelmaßnahme sei das eine beachtliche Wirkung. In den USA ist der langjährige republikanische Senator Lindsey Graham gestorben. Das gab sein Büro bekannt. Todesursache war demnach eine kurze schwere Krankheit. Graham, der 71 Jahre alt wurde, vertrat seit 2003 den US-Bundesstaat South Carolina. Er galt als erfahrener Außenpolitiker und enger Vertrauter von Präsident Trump. Gerade erst war Graham von einer Reise in die Ukraine zurückgekehrt. Das US-Militär hat seine jüngste Angriffswelle gegen den Iran beendet. Die Attacke sei ein Vergeltungsschlag für den Angriff auf ein Handelsschiff in der Straße von Hormuz gewesen, teilte das Regionalkommando mit. Demnach wurden 140 iranische Militärziele angegriffen. Bei der Fußball-Weltmeisterschaft steht jetzt auch das zweite Halbfinale fest. England trifft am Mittwoch auf Titelverteidiger Argentinien. Die Engländer setzten sich gegen Norwegen mit 2:1 nach Verlängerung durch. Argentinien behielt gegen die Schweiz mit 3:1 nach Verlängerung die Oberhand. Uli Reitinger berichtet.
5: Der Pokal fürs dämlichste Ausscheiden aus dieser WM geht an die Schweiz. Das Team hatte gerade zum 1:1 Ausgleich getroffen und war drauf und dran, die Sensation zu schaffen. Da hebt Breel Embolo in der 72. Minute ab. Eine klare Schwalbe und die absolut korrekte gelb-rote Karte für den schon mit Gelb vorbelasteten ehemaligen Schalker und Gladbacher. Die Vorentscheidung für insgesamt schwache Argentinier. Sie werden es schwer haben gegen England. Mit seinem zweiten Doppelpack in Folge schießt Jude Bellingham die Three Lions gegen Norwegen eine Runde weiter.
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4: Heute haben wir wieder viel Sonnenschein. Ein paar Quellwolken bilden sich vor allem im Osten. Die Temperaturen erreichen 25 Grad im Bayerischen Wald und bis zu 33 Grad am Main bei Aschaffenburg. Morgen wird es sonnig mit dünnen, hohen Wolken von Südwesten her. Die Temperaturen klettern auf 27 bis 35 Grad. Am Dienstag und Mittwoch wechseln sich Wolken, Sonne und einzelne Schauer und Gewitter ab. Es bleibt sehr warm bis heiß.
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In den 70ern bewarb er sich als Drummer bei Genesis. Er bekam den Job und wurde auch noch ihr Sänger. Und in den 80ern startete er solo durch. Laut Rolling Stone Magazine einer der 100 größten Schlagzeuger aller Zeiten. Mit mehr als 30 Hits in der deutschen Hitparade. Phil Collins, jetzt auf Arabella Bayern, Bayerns Musiksender.

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2: Heute haben wir wieder viel Sonnenschein, ein paar Quellwolken bilden sich vor allem im Osten. Die Temperaturen erreichen 25 Grad im Bayerischen Wald und bis zu 33 Grad am Main bei Aschaffenburg. Morgen wird es sonnig mit dünnen hohen Wolken von Südwesten her. Die Temperaturen klettern auf 27 bis 35 Grad. Am Dienstag und Mittwoch wechseln sich Wolken, Sonne und einzelne Schauer und Gewitter ab. Es bleibt sehr warm bis heiß.
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1: Ich bin Moritz Einzel. Im Juni sind in Bayern so viele Menschen ertrunken wie in kaum einem anderen Bundesland. Die Deutsche Lebensrettungsgesellschaft zählte 21 Tote im Freistaat. Nur in Nordrhein-Westfalen war es noch einer mehr. Bundesweit gab es im Juni mindestens 99 Badetote. Die meisten waren der DLRG-Auswertung zufolge junge Leute. Der Großteil aller Ertrunkenen bundesweit war männlich. DLRG-Präsidentin Vogt forderte, die eigenen Fähigkeiten realistisch einzuschätzen und auf riskante Aktionen zu verzichten. Die US-Armee hat nach eigenen Angaben mehr als 140 militärische Ziele im Iran angegriffen, darunter Raketen- und Drohnenstellungen sowie Depots für Munition. Vom US-Regionalkommando hieß es, das sei eine Reaktion darauf, dass der Iran vorher ein Frachtschiff in der Straße von Hormuz attackiert habe. Die iranischen Revolutionsgarden behaupteten, nur Warnschüsse abgegeben zu haben. Die Landkreise in Deutschland fordern, dass in Trockenphasen kein Wasser für private Schwimmbäder genutzt werden darf. Der Präsident des Landkreistages Brötel begründete dies mit stärkeren Hitze- und Trockenphasen wegen des Klimawandels. Private Komfortverbräuche wie Pools müssten hinterfragt werden, so Brötel in der Neuen Osnabrücker Zeitung. Tennisprofi Alexander Zverev steht erstmals im Finale von Wimbledon. Der Hamburger trifft heute Nachmittag auf den Weltranglisten-Ersten Jannik Sinner aus Italien. Thomas Bleskin blickt voraus.
2: Mit einem Sieg wäre Zverev der erste deutsche Wimbledon-Champion seit Michael Stich 1991. Im Halbfinale hatte er sich souverän in drei Sätzen gegen den Briten Arthur Ferry durchgesetzt. Jannik Sinner besiegte anschließend Novak Djokovic ebenfalls glatt in drei Sätzen. Für Zverev wäre es nach seinem Triumph bei den French Open vor gut einem Monat bereits der zweite Grand-Slam-Titel in diesem Jahr.
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1: Heute haben wir wieder viel Sonnenschein. Ein paar Quellwolken bilden sich vor allem im Osten. Die Temperaturen erreichen 25 Grad im Bayerischen Wald und bis zu 33 Grad am Main bei Aschaffenburg. Morgen wird es sonnig mit dünnen, hohen Wolken von Südwesten her. Die Temperaturen klettern auf 27 bis 35 Grad. Am Dienstag und Mittwoch wechseln sich Wolken, Sonne und einzelne Schauer und Gewitter ab. Es bleibt sehr warm bis heiß.
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Der Boss, Bruce Springsteen, für euren Sonntagvormittag hier bei uns auf Arabella Bayern. Es knattert heute auf den Straßen im Bayerischen Wald, fast wie in den engen Gassen in Bella Napoli. Es ist großes Vespa-Treffen in Theisnach in Niederbayern mit Festzelt und allem Schnick und Schnack. Das Ganze bei der Brauerei Ettel. Der Chef selber ist großer Vespa-Fan und freut sich auf Vespa-Fahrer aus ganz Bayern. Also falls ihr hinknattert, dann erwartet euch dort ein Willkommensdrink und bayerische Schmankerl, dazu jede Menge Fachsimpelei und, ja klar, ganz viel Benzin im Blut. Das Vespa-Treffen in Theisnach. In rund einer Viertelstunde um 11.30 Uhr geht's los. Also La Dolce Vita im Bayerischen Wald. 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Hier sind die Rhythmics. Euch einen schönen Sonntag.

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1: Heute haben wir wieder viel Sonnenschein. Ein paar Quellwolken bilden sich vor allem im Osten. Die Temperaturen erreichen 25 Grad im Bayerischen Wald und bis zu 33 Grad am Main bei Aschaffenburg. Morgen wird es sonnig mit dünnen, hohen Wolken von Südwesten her. Die Temperaturen klettern auf 27 bis 35 Grad. Am Dienstag und Mittwoch wechseln sich Wolken, Sonne und einzelne Schauer und Gewitter ab. Es bleibt sehr warm bis heiß.
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1: Ich bin Moritz Einzel. Im Juni sind in Bayern so viele Menschen ertrunken wie in kaum einem anderen Bundesland. Die Deutsche Lebensrettungsgesellschaft zählte 21 Tote im Freistaat. Nur in Nordrhein-Westfalen war es noch einer mehr. Bundesweit gab es im Juni mindestens 99 Badetote. Die meisten waren der DLRG-Auswertung zufolge junge Leute. Der Großteil aller Ertrunkenen bundesweit war männlich. DLRG-Präsidentin Vogt forderte, die eigenen Fähigkeiten realistisch einzuschätzen und auf riskante Aktionen zu verzichten. Die US-Armee hat nach eigenen Angaben mehr als 140 militärische Ziele im Iran angegriffen, darunter Raketen- und Drohnenstellungen sowie Depots für Munition. Vom US-Regionalkommando hieß es, das sei eine Reaktion darauf, dass der Iran vorher ein Frachtschiff in der Straße von Hormuz attackiert habe. Die iranischen Revolutionsgarden behaupteten, nur Warnschüsse abgegeben zu haben. Die Landkreise in Deutschland fordern, dass in Trockenphasen kein Wasser für private Schwimmbäder genutzt werden darf. Der Präsident des Landkreistages Brötel begründete dies mit stärkeren Hitze- und Trockenphasen wegen des Klimawandels. Private Komfortverbräuche wie Pools müssten hinterfragt werden, so Brötel in der Neuen Osnabrücker Zeitung. Tennisprofi Alexander Zverev steht erstmals im Finale von Wimbledon. Der Hamburger trifft heute Nachmittag auf den Weltranglistenersten Jannik Sinner aus Italien. Thomas Bleskin blickt voraus.
2: Mit einem Sieg wäre Zverev der erste deutsche Wimbledon-Champion seit Michael Stich 1991. Im Halbfinale hatte er sich souverän in drei Sätzen gegen den Briten Arthur Ferry durchgesetzt. Jannik Sinner besiegte anschließend Novak Djokovic ebenfalls glatt in drei Sätzen. Für Zverev wäre es nach seinem Triumph bei den French Open vor gut einem Monat bereits der zweite Grand-Slam-Titel in diesem Jahr.
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1: Viel Sonnenschein begleitet uns durch diesen Sonntag. Ein paar Quellwolken bilden sich vor allem im Osten. Die Höchstwerte erreichen 25 Grad im Bayerischen Wald und bis zu 33 Grad am Main bei Aschaffenburg. Im Osten entstehen vorübergehend harmlose Quellwolken. Morgen wird es sonnig mit dünnen, hohen Wolken. Die Temperaturen klettern auf 27 bis 35 Grad. Am Dienstag und Mittwoch wechseln sich Wolken, Sonne und einzelne Schauer und Gewitter ab. Es bleibt sehr warm bis heiß.
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4: Viel Sonnenschein begleitet uns durch diesen Sonntag. Ein paar Quellwolken bilden sich vor allem im Osten. Die Höchstwerte erreichen 25 Grad im Bayerischen Wald und bis zu 33 Grad am Main bei Aschaffenburg. Im Osten entstehen vorübergehend harmlose Quellwolken. Morgen wird es sonnig mit dünnen, hohen Wolken. Die Temperaturen klettern auf 27 bis 35 Grad. Am Dienstag und Mittwoch wechseln sich Wolken, Sonne und einzelne Schauer und Gewitter ab. Es bleibt sehr warm bis heiß.
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0: Wenn etwa die Zeit knapp wird, einen Zug zu reinigen, weil dieser Verspätung hatte, dann müsse auf die Schnelle der Personaleinsatz verstärkt werden, um ihn wieder pünktlich auf die Schiene zu schicken. Im Juni waren gerade mal noch die Hälfte der Fernzüge pünktlich und es sei illusorisch zu glauben, dass die Bahnwelt in 2 Jahren wieder in Ordnung sei, so Schnieder. Fortschritte werde es erst nach und nach geben.
1: Im Ringen um die Zukunft des Autobauers Volkswagen lotet VW-Chef Blume Alternativen zu Werksschließungen aus. Der Bild am Sonntag hat Blume gesagt, es gebe intelligentere Lösungen, als Werke dicht zu machen. Ein Sparprogramm zeige bereits Wirkung, die Fabrikkosten habe man 2025 um durchschnittlich 20% verbessert. Bei VW könnten angeblich weltweit bis zu 100.000 Stellen wegfallen. Tragödie am Berg Kreuzeck in Garmisch-Partenkirchen. Dort ist ein Gleitschirmflieger abgestürzt und gestorben. Trotz sofortiger Wiederbelebungsmaßnahmen erlag der 56-Jährige gestern Nachmittag noch an der Absturzstelle seinen Verletzungen, wie die Polizei mitteilte. Der Gleitschirm wird untersucht, die Kripo ermittelt. Tennisprofi Alexander Zverev spielt heute ab 17 Uhr um den Wimbledon-Titel. Im Endspiel trifft Zverev auf den Weltranglisten-Ersten Jannik Sinner aus Italien. Die vergangenen 9 Duelle mit Sinner hat Zverev verloren, dank des French Open-Triumphs Anfang Juni aber neues Selbstbewusstsein gewonnen. Zverev kann sich zum ersten deutschen Sieger im Männereinzel von Wimbledon seit Michael Stich 1991 küren.
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1: Viel Sonnenschein begleitet uns durch diesen Sonntag. Ein paar Quellwolken bilden sich vor allem im Osten. Die Höchstwerte erreichen 25 Grad im Bayerischen Wald und bis zu 33 Grad am Main bei Aschaffenburg. Im Osten entstehen vorübergehend harmlose Quellwolken. Morgen wird es sonnig mit dünnen, hohen Wolken. Die Temperaturen klettern auf 27 bis 35 Grad. Am Dienstag und Mittwoch wechseln sich Wolken, Sonne und einzelne Schauer und Gewitter ab. Es bleibt sehr warm bis heiß.
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In den 70ern bewarb er sich als Drummer bei Genesis. Er bekam den Job und wurde auch noch ihr Sänger. Und in den 80ern startete er solo durch. Laut Rolling Stone Magazine einer der 100 größten Schlagzeuger aller Zeiten. Mit mehr als 30 Hits in der deutschen Hitparade. Phil Collins, jetzt auf Arabella Bayern, Bayerns Musiksender.

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6: Viel Sonnenschein begleitet uns durch diesen Sonntag. Ein paar Quellwolken bilden sich vor allem im Osten. Die Höchstwerte erreichen 25 Grad im Bayerischen Wald und bis zu 33 Grad am Main bei Aschaffenburg. Im Osten entstehen vorübergehend harmlose Quellwolken. Morgen wird es sonnig mit dünnen, hohen Wolken. Die Temperaturen klettern auf 27 bis 35 Grad. Am Dienstag und Mittwoch wechseln sich Wolken, Sonne und einzelne Schauer und Gewitter ab. Es bleibt sehr warm bis heiß.
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1: Ich bin Dominik Schweiger. Die Waldbrandgefahr in Deutschland ist wieder recht hoch. Die Feuerwehren fordern jetzt mehr Investitionen in Fahrzeuge und Technik, um noch besser gegen Feuer in Wäldern und im Gelände gewappnet zu sein. Der Chef des Feuerwehrverbandes Banse sagte, man laufe immer noch hinterher. Besonders Spezialfahrzeuge könne man mehr gebrauchen. Im Juni mit seiner extremen Hitzewelle sind bundesweit so viele Menschen ertrunken wie seit mehr als 20 Jahren nicht mehr. Nach Angaben der Deutschen Lebensrettungsgesellschaft starben mindestens 99 Menschen. Besonders betroffen waren Männer und junge Menschen. Die DLRG ruft dazu auf, Gefahren im Wasser nicht zu unterschätzen und riskante

0: WM stehen alle Halbfinalisten mittlerweile fest. Am frühen Morgen hat Titelverteidiger Argentinien das abschließende Viertelfinale gegen die Schweiz mit 3:1 nach Verlängerung gewonnen. Moritz Einzel berichtet.
1: Was für ein bitteres Aus für die Schweizer, bei denen Breel Embolo nach einer Schwalbe mit Gelb-Rot vom Platz musste. Kurz vorher erst war den Schweizern verdient der Ausgleich gelungen. In Unterzahl aber war Argentinien natürlich zu stark. In der Verlängerung gelang erst Julian Alvarez ein Traumtor und am Schluss fiel auch noch das 3:1. Zuvor hatte England gegen Norwegen 2:1 nach Verlängerung gewonnen. Damit trifft im WM-Halbfinale am Mittwoch England auf Argentinien. Schon am Dienstag spielt Frankreich gegen Spanien.
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0: Es ist wieder richtig sonnig in Bayern. Ein paar Quellwolken bilden sich vor allem im Osten. Die Höchstwerte erreichen 25 Grad im Bayerischen Wald und bis zu 33 Grad am Main bei Aschaffenburg. Morgen wird sonnig mit dünnen hohen Wolken. Die Temperaturen klettern auf 27 bis 35 Grad. Am Dienstag und Mittwoch wechseln sich Wolken, Sonne und einzelne Schauer und Gewitter ab. Es bleibt sehr warm bis heiß.
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1: Den Sonntagnachmittag noch schön ausnutzen. Dafür habe ich das Bismarck-Straßenfest in Erlangen-Mittelfranken für euch. Hauptfokus die Live-Bands. Jetzt seht ihr noch ganz viele am Stück. Reggae, Pop, Indie, Punk, alles mit dabei. Dazu bekommt ihr original fränkisches Bier, Bratwürstel, Crepe und Co. Die Einnahmen werden außerdem an soziale Zwecke gespendet. Geht heute noch bis 22 Uhr. Und in Oberfranken geht's auch ab, nur eben im Bierzelt. Bis kommenden Sonntag läuft noch das Lichtenfelser Volksfest. Ganz klassisch mit Schießbuden, mit Schützengarten und auch hier natürlich das fränkische Bier. Am Freitag gibt's dann ein großes Feuerwerk. Noch mehr Volksfeste, Live-Musik und Märkte findet ihr auf arabella-bayern.de. Schönen Sonntag noch mit den Weather Girls.
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4: Es ist wieder richtig sonnig in Bayern. Ein paar Quellwolken bilden sich vor allem im Osten. Die Höchstwerte erreichen 25 Grad im Bayerischen Wald und bis zu 33 Grad am Main bei Aschaffenburg. Morgen wird sonnig mit dünnen hohen Wolken. Die Temperaturen klettern auf 27 bis 35 Grad. Am Dienstag und Mittwoch wechseln sich Wolken, Sonne und einzelne Schauer und Gewitter ab. Es bleibt sehr warm bis heiß.
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1: Ich bin Dominik Schweiger. Für viele Alleinerziehende könnte es künftig weniger Unterstützung vom Staat geben. Die Bundesregierung will den Unterhaltsvorschuss nur noch bis zum 15. statt wie bisher bis zum 18. Geburtstag eines Kindes zahlen. Das hat Familienministerin Prien angekündigt. Im Gegenzug sollen Elternteile, die keinen Unterhalt zahlen, härter bestraft werden, unter anderem damit, dass ihnen der Führerschein entzogen werden kann. Bei uns steigt die Waldbrandgefahr immer weiter. Für Teile Deutschlands rechnet der Deutsche Wetterdienst heute mit der höchsten Warnstufe. Vor dem Hintergrund wollen die Feuerwehren, dass mehr in ihre Ausrüstung investiert wird, vor allem zur Bekämpfung von Wald- und Flächenbränden. Der Chef des Feuerwehrverbands Banse fordert zum Beispiel entsprechende Spezialfahrzeuge und Löschflugzeuge. Ein 9 Jahre alter Junge hat in Nürnberg einen Einbrecher in die Flucht geschlagen und das eher unfreiwillig. Der Grundschüler war einem klingelnden Handy ins Obergeschoss gefolgt und überraschte dort den Täter im Schlafzimmer seiner Eltern. Der Junge lief sofort zu einer Nachbarin und alarmierte die Polizei. Der Einbrecher flüchtete ohne Beute. Die Kriminalpolizei sucht jetzt nach Zeugen. Tennisstar Alexander Zverev könnte heute seinen zweiten Grand-Slam-Titel holen. Im Finale in Wimbledon spielt er gegen den Weltranglisten-Ersten und Titelverteidiger Jannik Sinner. Sinner gilt bei Experten als Zverevs Angstgegner. Die letzten 9 Duelle konnte alle der Italiener für sich entscheiden.

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1: Im Sommer ins Kino zu gehen kann doppelt schön sein. Entweder weil es draußen heiß und drinnen klimatisiert ist oder weil ihr euch Filme unter freiem Himmel anschaut. Zum Beispiel Vaiana, neu in unseren Kinos in Bayern. Eine Realverfilmung des Disney-Films. Helen Martin aus der Arabella Bayern Kinoredaktion hat schon mal reingeschaut.
2: Vaiana ist 16 und lebt auf der Insel Motunui im Pazifischen Ozean. Sie ist die Prinzessin des Stammes dort. Doch sie will die Welt jenseits der Insel sehen. Aber das ist verboten.
3: Jenseits unseres Riffs lauern Dämonen in der Finsternis.
2: Doch plötzlich ist Vaianas Volk in Gefahr. Das Essen auf der Insel wird knapp. Vaiana muss handeln, aber nicht allein.
4: Maui, Formwandler, Halbgott des Windes und des Meeres, Held der Seefahrer. Ah, Seefahrerinnen, Fahrer und Fahrerinnen.
2: Doch Maui ist erstmal nicht überzeugt von Vaianas Mission.
4: Ich gehe nicht mit einer Sterblichen auf eine Mission.
5: Mein Volk wird nicht überleben, wenn wir das nicht hinkriegen.
2: Unterwassermonster, Piraten. Es gibt viele Herausforderungen für Vaiana, Maui und den Han Haihai, der auch noch dabei ist.
4: Hör zu, Prinzessin. Wenn du das wirklich willst, liegt ein Ozean voller Gefahren vor dir.
5: Ich bin keine Prinzessin. Ich bin die Tochter des Chiefs.
2: Doch zusammen können sie es schaffen, kann Vaiana es schaffen.
4: Bereit, eine Heldin zu sein?
5: Lass uns die Welt retten.
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4: Es ist wieder richtig sonnig in Bayern. Ein paar Quellwolken bilden sich vor allem im Osten. Die Höchstwerte erreichen 25 Grad im Bayerischen Wald und bis zu 33 Grad am Main bei Aschaffenburg. Morgen wird sonnig mit dünnen hohen Wolken. Die Temperaturen klettern auf 27 bis 35 Grad. Am Dienstag und Mittwoch wechseln sich Wolken, Sonne und einzelne Schauer und Gewitter ab. Es bleibt sehr warm bis heiß.
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1: Ich bin Dominik Schweiger. Die Bundesregierung will beim Unterhaltsvorschuss sparen. Künftig soll der Staat ausbleibende Unterhaltszahlungen nur noch bis zum 16. statt wie bisher zum 18. Geburtstag eines Kindes übernehmen. Das hat Familienministerin Prien angekündigt. Wer seiner Unterhaltspflicht nicht nachkommt, soll im Gegenzug mit strengeren Strafen rechnen. Möglich wäre unter anderem, dass der Führerschein entzogen wird. Der Verband kommunaler Unternehmen will strengere Regeln in puncto Wasserverbrauch. Angesichts von Klimawandel, Trockenheit und sinkenden Grundwasservorkommen sollen künftig weniger Ausnahmen ohne Genehmigung möglich sein. Zu diesen sogenannten genehmigungsfreien Nutzungen gehören unter anderem das Gießen im Garten oder die Wassernutzung auf Bauernhöfen. Tragödie am Berg Kreuzeck in Garmisch-Partenkirchen. Dort ist ein Gleitschirmflieger abgestürzt und gestorben. Trotz sofortiger Wiederbelebungsmaßnahmen erlag der 56-Jährige gestern Nachmittag noch an der Absturzstelle seinen Verletzungen, wie die Polizei mitteilte. Der Gleitschirm wird momentan untersucht. Alexander Zverev hat heute die Chance auf seinen zweiten Grand-Slam-Titel. Im Wimbledon-Finale trifft der deutsche Tennisprofi auf den Weltranglisten-Ersten und Titelverteidiger Jannik Sinner. Der Italiener gilt als Zverevs Angstgegner. Die vergangenen 9 Duelle gingen allesamt an Sinner.
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1: Jetzt lösen sich auch die letzten Wolken langsam auf. Auf einen klaren Abend folgt dann eine sternenklare Nacht. Die Temperaturen gehen runter auf 17 bis 9 Grad. Morgen gibt's dann wieder Sonne satt. Im Lauf des Tages ziehen von Südwesten her ein paar dünne, hohe Wolken durch. Die Höchstwerte 27 bis 35 Grad. Am Dienstag geht's dann im Süden mit etwas Regen los. Abseits davon gibt's Sonne und Wolkenmix. Ab Mittwoch wird's dann aber auch schon wieder überall sonnig.
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Sie waren nicht nur fantastische Musiker, sondern auch exzellente Komponisten. Und jedes Bandmitglied hat unvergessene Hits geschrieben. John Deacon, Roger Taylor, Brian May und Freddie Mercury. Und zusammen waren sie eine der größten Popbands der Musikgeschichte. Queen, jetzt auf Arabella Bayern. 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
6: Jetzt lösen sich auch die letzten Wolken langsam auf. Auf einen klaren Abend folgt dann eine sternenklare Nacht. Die Temperaturen gehen runter auf 17 bis 9 Grad. Morgen gibt's dann wieder Sonne satt. Im Lauf des Tages ziehen von Südwesten her ein paar dünne, hohe Wolken durch. Die Höchstwerte 27 bis 35 Grad. Am Dienstag geht's dann im Süden mit etwas Regen los. Abseits davon gibt's Sonne und Wolkenmix. Ab Mittwoch wird's dann aber auch schon wieder überall sonnig.
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1: Ich bin Dominik Schweiger. Die Bundesregierung will beim Unterhaltsvorschuss sparen. Künftig soll der Staat ausbleibende Unterhaltszahlungen nur noch bis zum 16. statt wie bisher zum 18. Geburtstag eines Kindes übernehmen. Das hat Familienministerin Prien angekündigt. Wer seiner Unterhaltspflicht nicht nachkommt, soll im Gegenzug mit strengeren Strafen rechnen. Möglich wäre unter anderem, dass der Führerschein entzogen wird. Der Verband kommunaler Unternehmen will strengere Regeln in puncto Wasserverbrauch. Angesichts von Klimawandel, Trockenheit und sinkenden Grundwasservorkommen sollen künftig weniger Ausnahmen ohne Genehmigung möglich sein. Zu diesen sogenannten genehmigungsfreien Nutzungen gehören unter anderem das Gießen im Garten oder die Wassernutzung auf Bauernhöfen. Tragödie am Berg Kreuzeck in Garmisch-Partenkirchen. Dort ist ein Gleitschirmflieger abgestürzt und gestorben. Trotz sofortiger Wiederbelebungsmaßnahmen erlag der 56-Jährige gestern Nachmittag noch an der Absturzstelle seinen Verletzungen, wie die Polizei mitteilte. Der Gleitschirm wird momentan untersucht. Alexander Zverev hat heute die Chance auf seinen zweiten Grand-Slam-Titel. Im Wimbledon-Finale trifft der deutsche Tennisprofi auf den Weltranglisten-Ersten und Titelverteidiger Jannik Sinner. Der Italiener gilt als Zverevs Angstgegner. Die vergangenen 9 Duelle gingen allesamt an Sinner.
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1: Jetzt lösen sich auch die letzten Wolken langsam auf. Auf einen klaren Abend folgt dann eine sternenklare Nacht. Die Temperaturen gehen runter auf 17 bis 9 Grad. Morgen gibt's dann wieder Sonne satt. Im Lauf des Tages ziehen von Südwesten her ein paar dünne, hohe Wolken durch. Die Höchstwerte 27 bis 35 Grad. Am Dienstag geht's dann im Süden mit etwas Regen los. Abseits davon gibt's Sonne und Wolkenmix. Ab Mittwoch wird's dann aber auch schon wieder überall sonnig.
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1: In ganz Mittelfranken einer der schönsten Altstädte, meiner Meinung nach. Die ist in Weißenburg und am Wochenende ist da das Altstadtfest. Da gibt's für euch Biergärten, Weingärten und noch was ganz, ganz Besonderes. Ein paar Gaukler sind unterwegs. Am Freitag geht's los, bis Sonntag. Lohnt sich auch allein für die wunderschöne Architektur. Und was geht in Oberbayern? In München schaut ihr am besten am Magdalenenfest vorbei. Das ist im schattigen Hirschgarten. Fahrt eine Runde Autoscooter, setzt euch in die Schiffschaukel oder mal was ganz anderes. Trinkt einfach eine Häube. Bis Sonntag geht das Ganze. Heute noch bis 22 Uhr und morgen wieder ab 11. Was in eurer Region so los ist, das findet ihr in unserer kostenlosen Arabella Bayern App oder auf unserer Website arabella-bayern.de. Ich wünsche euch noch ein schönes Restwochenende hier auf Arabella Bayern mit George Michael.

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1: Jetzt lösen sich auch die letzten Wolken langsam auf. Auf einen klaren Abend folgt dann eine sternenklare Nacht. Die Temperaturen gehen runter auf 17 bis 9 Grad. Morgen gibt's dann wieder Sonne satt. Im Lauf des Tages ziehen von Südwesten her ein paar dünne, hohe Wolken durch. Die Höchstwerte 27 bis 35 Grad. Am Dienstag geht's dann im Süden mit etwas Regen los. Abseits davon gibt's Sonne und Wolkenmix. Ab Mittwoch wird's dann aber auch schon wieder überall sonnig.
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1: Wolfgang aus Unterfranken hat den perfekten Plan fürs Wochenende.
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1: Sehr gut.
2: 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Arabella hören.
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1: Was? Das ist vollkommen richtig, herzlichen Glückwunsch. 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
4: Ich bin Dominik Schweiger. Der Verband kommunaler Unternehmen will strengere Regeln in puncto Wasserverbrauch. Hintergrund sind der Klimawandel, häufigere Trockenperioden und knapper werdende Grundwasservorräte. Thomas Belskin berichtet.
5: Der Verband verlangt, genehmigungsfreie Wasserentnahmen auch im privaten Bereich möglichst einzuschränken und alle Entnahmen digital zu erfassen. Die öffentliche Wasserversorgung müsse bei Engpässen Vorrang haben. Außerdem brauche es einen besseren Schutz des Grundwassers vor Schadstoffen. Eine vom Verband in Auftrag gegebene Umfrage zeigt, die meisten Menschen achten nach eigenen Angaben bereits auf ihren Wasserverbrauch.
4: Bundespräsident Steinmeier hat das Reformpaket der Bundesregierung begrüßt. Im ZDF-Sommerinterview sagte er, mit den Beschlüssen sei die politische Blockade überwunden worden. Das allein reiche aber nicht aus. Entscheidend sei, dass die Reformen auch für mehr Wirtschaftswachstum sorgten. Nur dann könne die Politik neues Vertrauen gewinnen. Auch Arbeitgeber und Gewerkschaften rief Steinmeier auf, den Reformkurs zu unterstützen. Die Bundesregierung will beim Unterhaltsvorschuss sparen. Künftig soll der Staat ausbleibende Unterhaltszahlungen nur noch bis zum 16. statt wie bisher zum 18. Geburtstag eines Kindes übernehmen. Das hat Familienministerin Prien angekündigt. Wer seiner Unterhaltspflicht nicht nachkommt, soll im Gegenzug mit strengeren Strafen rechnen. Möglich wäre unter anderem, dass der Führerschein entzogen wird. Ein 9 Jahre alter Junge hat in Nürnberg einen Einbrecher in die Flucht geschlagen und das eher unfreiwillig. Der Grundschüler war einem klingelnden Handy ins Obergeschoss gefolgt und überraschte dort den Täter im Schlafzimmer seiner Eltern. Der Junge lief sofort zu einer Nachbarin und alarmierte die Polizei. Der Einbrecher flüchtete ohne Beute. Die Kriminalpolizei sucht jetzt nach Zeugen.
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4: Jetzt lösen sich auch die letzten Wolken langsam auf. Auf einen klaren Abend folgt dann eine sternenklare Nacht. Die Temperaturen gehen runter auf 17 bis 9 Grad. Morgen gibt's dann wieder Sonne satt. Im Lauf des Tages ziehen von Südwesten her ein paar dünne hohe Wolken durch. Die Höchstwerte 27 bis 35 Grad. Am Dienstag geht's dann im Süden mit etwas Regen los. Abseits davon gibt's Sonne und Wolkenmix. Ab Mittwoch wird's dann aber auch schon wieder überall sonnig.
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In den 70ern bewarb er sich als Drummer bei Genesis. Er bekam den Job und wurde auch noch ihr Sänger. Und in den 80ern startete er solo durch. Laut Rolling Stone Magazine einer der 100 größten Schlagzeuger aller Zeiten. Mit mehr als 30 Hits in der deutschen Hitparade. Phil Collins, jetzt auf Arabella Bayern, Bayerns Musiksender.

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4: Jetzt lösen sich auch die letzten Wolken langsam auf. Auf einen klaren Abend folgt dann eine sternenklare Nacht. Die Temperaturen gehen runter auf 17 bis 9 Grad. Morgen gibt's dann wieder Sonne satt. Im Lauf des Tages ziehen von Südwesten her ein paar dünne hohe Wolken durch. Die Höchstwerte 27 bis 35 Grad. Am Dienstag geht's dann im Süden mit etwas Regen los. Abseits davon gibt's Sonne und Wolkenmix. Ab Mittwoch wird's dann aber auch schon wieder überall sonnig.
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1: Ich bin Dominik Schweiger. Familienministerin Prien will den staatlichen Unterhaltsvorschuss künftig nur noch bis zum 16. Geburtstag von Kindern zahlen. Dazu will sie einen entsprechenden Gesetzentwurf vorlegen. Hintergrund sind die Sparvorgaben an den Bundeshaushalt. Tine Klimach berichtet.
2: Alleinerziehende können vom Staat Unterhaltsvorschuss beantragen, wenn der andere Elternteil, in der Praxis oftmals der Vater, kaum oder keinen Unterhalt zahlt. Der Staat kann sich das Geld eigentlich dann zurückholen, in der Praxis gelingt das aber nur selten. Und seit der letzten Reform haben sich die Ausgaben dazu vervierfacht. Kritik an den Plänen, den Vorschuss nur bis zum 16. Lebensjahr zu zahlen, kommt vom Deutschen Kinderhilfswerk.
1: Beruhigende Nachrichten aus Spanien. Der Großbrand im Süden des Landes breitet sich nicht mehr aus. Die ersten Evakuierten dürfen sogar in ihre Häuser zurück, heißt es von den Behörden. Fast 7000 Hektar Wald sind zerstört, mindestens 12 Menschen sind ums Leben gekommen, 23 weitere gelten noch als vermisst. Brandursache könnte den Angaben nach eine kaputte Stromleitung gewesen sein, die in ein trockenes Gebüsch gefallen ist. Er ist nicht der Erste, der das fordert. Bundesverkehrsminister Schnieder will, dass die Deutsche Bahn sich mehr um ihre Pünktlichkeit kümmert. Dabei gehe es nicht nur um Investitionen, sondern auch um bessere Abläufe im täglichen Betrieb, hieß es. Als Beispiel nannte Schnieder die Reinigung verspäteter Züge. Wenn dafür weniger Zeit bleibe, müsse die Bahn entsprechend mehr Personal einsetzen. Bayerns Gesundheitsministerin Gerlach will HPV-Impfungen direkt an Schulen anbieten. Nach erfolgreichen Pilotprojekten in Rosenheim und Alzenau sollen nun weitere Gesundheitsämter solche Impfaktionen organisieren. HPV kann Krebs auslösen. Gesundheitsfachleute empfehlen deshalb eine Impfung für alle Kinder zwischen 9 und 14 Jahren.
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1: Jetzt lösen sich auch die letzten Wolken langsam auf. Auf einen klaren Abend folgt dann eine sterneklare Nacht. Die Temperaturen gehen runter auf 17 bis 9 Grad. Morgen gibt's dann wieder Sonne satt. Im Lauf des Tages ziehen von Südwesten her ein paar dünne, hohe Wolken durch. Die Höchstwerte 27 bis 35 Grad. Am Dienstag geht's dann im Süden mit etwas Regen los. Abseits davon gibt's Sonne und Wolkenmix. Ab Mittwoch wird's dann aber auch schon wieder überall sonnig.
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2: Sein Vater stammt aus Nürnberg und er selbst aus der Bronx.
3: Now here to perform one of his classic songs, Billy Joel.
4: I actually start most songs with music.
2: Prinzipiell schreibt er zuerst die Musik.
4: I write the lyrics after the music has been written.
2: Und dann die Texte.
5: Say goodbye to Hollywood. 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
2: Und er tritt jeden Monat im Madison Square Garden in New York auf.
6: In the middle of the night.
2: Jetzt Billy Joel mit My Life auf Arabella Bayern. Bayerns Musiksender.

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4: Jetzt lösen sich auch die letzten Wolken langsam auf. Auf einen klaren Abend folgt dann eine sternenklare Nacht. Die Temperaturen gehen runter auf 17 bis 9 Grad. Morgen gibt's dann wieder Sonne satt. Im Lauf des Tages ziehen von Südwesten her ein paar dünne hohe Wolken durch. Die Höchstwerte 27 bis 35 Grad. Am Dienstag geht's dann im Süden mit etwas Regen los. Abseits davon gibt's Sonne und Wolkenmix. Ab Mittwoch wird's dann aber auch schon wieder überall sonnig.

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1: Ich bin Dominik Schweiger. Familienministerin Prien will den staatlichen Unterhaltsvorschuss künftig nur noch bis zum 16. Geburtstag von Kindern zahlen. Dazu will sie einen entsprechenden Gesetzentwurf vorlegen. Hintergrund sind die Sparvorgaben an den Bundeshaushalt. Tine Klimach berichtet.
2: Alleinerziehende können vom Staat Unterhaltsvorschuss beantragen, wenn der andere Elternteil, in der Praxis oftmals der Vater, kaum oder keinen Unterhalt zahlt. Der Staat kann sich das Geld eigentlich dann zurückholen, in der Praxis gelingt das aber nur selten. Und seit der letzten Reform haben sich die Ausgaben dazu vervierfacht. Kritik an den Plänen, den Vorschuss nur bis zum 16. Lebensjahr zu zahlen, kommt vom Deutschen Kinderhilfswerk.
1: Beruhigende Nachrichten aus Spanien. Der Großbrand im Süden des Landes breitet sich nicht mehr aus. Die ersten Evakuierten dürfen sogar in ihre Häuser zurück, heißt es von den Behörden. Fast 7000 Hektar Wald sind zerstört, mindestens 12 Menschen sind ums Leben gekommen, 23 weitere gelten noch als vermisst. Brandursache könnte den Angaben nach eine kaputte Stromleitung gewesen sein, die in ein trockenes Gebüsch gefallen ist. Er ist nicht der Erste, der das fordert. Bundesverkehrsminister Schnieder will, dass die Deutsche Bahn sich mehr um ihre Pünktlichkeit kümmert. Dabei gehe es nicht nur um Investitionen, sondern auch um bessere Abläufe im täglichen Betrieb, hieß es. Als Beispiel nannte Schnieder die Reinigung verspäteter Züge. Wenn dafür weniger Zeit bleibe, müsse die Bahn entsprechend mehr Personal einsetzen. Bayerns Gesundheitsministerin Gerlach will HPV-Impfungen direkt an Schulen anbieten. Nach erfolgreichen Pilotprojekten in Rosenheim und Alzenau sollen nun weitere Gesundheitsämter solche Impfaktionen organisieren. HPV kann Krebs auslösen. Gesundheitsfachleute empfehlen deshalb eine Impfung für alle Kinder zwischen 9 und 14 Jahren.
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1: Jetzt lösen sich auch die letzten Wolken langsam auf. Auf einen klaren Abend folgt dann eine sternenklare Nacht. Die Temperaturen gehen runter auf 17 bis 9 Grad. Morgen gibt's dann wieder Sonne satt. Im Lauf des Tages ziehen von Südwesten her ein paar dünne hohe Wolken durch. Die Höchstwerte 27 bis 35 Grad. Am Dienstag geht's dann im Süden mit etwas Regen los. Abseits davon gibt's Sonne und Wolkenmix. Ab Mittwoch wird's dann aber auch schon wieder überall sonnig.
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1: Jetzt lösen sich auch die letzten Wolken langsam auf. Auf einen klaren Abend folgt dann eine sternenklare Nacht. Die Temperaturen gehen runter auf 17 bis 9 Grad. Morgen gibt's dann wieder Sonne satt. Im Lauf des Tages ziehen von Südwesten her ein paar dünne, hohe Wolken durch. Die Höchstwerte 27 bis 35 Grad. Am Dienstag geht's dann im Süden mit etwas Regen los. Abseits davon gibt's Sonne und Wolkenmix. Ab Mittwoch wird's dann aber auch schon wieder überall sonnig.

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1: Ich bin Dominik Schweiger. Familienministerin Prien will den staatlichen Unterhaltsvorschuss künftig nur noch bis zum 16. Geburtstag von Kindern zahlen. Dazu will sie einen entsprechenden Gesetzentwurf vorlegen. Hintergrund sind die Sparvorgaben an den Bundeshaushalt. Tine Klimach berichtet.
2: Alleinerziehende können vom Staat Unterhaltsvorschuss beantragen, wenn der andere Elternteil, in der Praxis oftmals der Vater, kaum oder keinen Unterhalt zahlt. Der Staat kann sich das Geld eigentlich dann zurückholen, in der Praxis gelingt das aber nur selten. Und seit der letzten Reform haben sich die Ausgaben dazu vervierfacht. Kritik an den Plänen, den Vorschuss nur bis zum 16. Lebensjahr zu zahlen, kommt vom Deutschen Kinderhilfswerk.
1: Beruhigende Nachrichten aus Spanien. Der Großbrand im Süden des Landes breitet sich nicht mehr aus. Die ersten Evakuierten dürfen sogar in ihre Häuser zurück, heißt es von den Behörden. Fast 7000 Hektar Wald sind zerstört, mindestens 12 Menschen sind ums Leben gekommen, 23 weitere gelten noch als vermisst. Brandursache könnte den Angaben nach eine kaputte Stromleitung gewesen sein, die in ein trockenes Gebüsch gefallen ist. Er ist nicht der Erste, der das fordert. Bundesverkehrsminister Schnieder will, dass die Deutsche Bahn sich mehr um ihre Pünktlichkeit kümmert. Dabei gehe es nicht nur um Investitionen, sondern auch um bessere Abläufe im täglichen Betrieb, hieß es. Als Beispiel nannte Schnieder die Reinigung verspäteter Züge. Wenn dafür weniger Zeit bleibe, müsse die Bahn entsprechend mehr Personal einsetzen. Bayerns Gesundheitsministerin Gerlach will HPV-Impfungen direkt an Schulen anbieten. Nach erfolgreichen Pilotprojekten in Rosenheim und Alzenau sollen nun weitere Gesundheitsämter solche Impfaktionen organisieren. HPV kann Krebs auslösen. Gesundheitsfachleute empfehlen deshalb eine Impfung für alle Kinder zwischen 9 und 14 Jahren.
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1: Jetzt lösen sich auch die letzten Wolken langsam auf. Auf einen klaren Abend folgt dann eine sternenklare Nacht. Die Temperaturen gehen runter auf 17 bis 9 Grad. Morgen gibt's dann wieder Sonne satt. Im Lauf des Tages ziehen von Südwesten her ein paar dünne, hohe Wolken durch. Die Höchstwerte 27 bis 35 Grad. Am Dienstag geht's dann im Süden mit etwas Regen los. Abseits davon gibt's Sonne und Wolkenmix. Ab Mittwoch wird's dann aber auch schon wieder überall sonnig.
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In den 70ern bewarb er sich als Drummer bei Genesis. Er bekam den Job und wurde auch noch ihr Sänger. Und in den 80ern startete er solo durch. Laut Rolling Stone Magazine einer der 100 größten Schlagzeuger aller Zeiten. Mit mehr als 30 Hits in der deutschen Hitparade. Phil Collins, jetzt auf Arabella Bayern, Bayerns Musiksender.

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1: Jetzt lösen sich auch die letzten Wolken langsam auf. Auf einen klaren Abend folgt dann eine sternenklare Nacht. Die Temperaturen gehen runter auf 17 bis 9 Grad. Morgen gibt's dann wieder Sonne satt. Im Lauf des Tages ziehen von Südwesten her ein paar dünne, hohe Wolken durch. Die Höchstwerte 27 bis 35 Grad. Am Dienstag geht's dann im Süden mit etwas Regen los. Abseits davon gibt's Sonne und Wolkenmix. Ab Mittwoch wird's dann aber auch schon wieder überall sonnig.

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1: Ich bin Hendrik Daum. Bundespräsident Steinmeier hat das Reformpaket der Bundesregierung begrüßt. Im ZDF-Sommerinterview sagte er, mit den Beschlüssen sei die politische Blockade überwunden worden.
2: Es könnte sein, dass wir gerade eine neue Phase in der Politik der Koalition erleben. Ich will sagen, dass man die Selbstblockade innerhalb der Koalition aufgehoben hat, aufgelöst hat und hoffentlich aus den beschlossenen Paketen, die jetzt auf dem Weg sind, auch die Lust an der Gestaltung zurückgewinnt.
1: Arbeitgeber und Gewerkschaften rief Steinmeier auf, den Reformkurs zu unterstützen. Für viele Alleinerziehende könnte es künftig weniger Unterstützung vom Staat geben. Bundesfamilienministerin Prien will den Unterhaltsvorschuss nur noch bis zum 16. Geburtstag eines Kindes zahlen. Als Grund nennt sie die Sparvorgaben für den Bundeshaushalt. Scharfe Kritik an den Plänen kommt vom Deutschen Kinderhilfswerk. Wie gesund Bayerns Wälder noch sind, wird in den kommenden Wochen erneut untersucht. Die Forstverwaltung nimmt dafür rund 16.000 Bäume im Freistaat unter die Lupe. Hintergrund sind die Folgen von Klimawandel, Trockenheit und Hitze. Im vergangenen Jahr wiesen fast 40% der untersuchten Bäume deutliche Schäden auf. Tennisprofi Alexander Zverev hat das Finale von Wimbledon verloren. Gegen den Weltranglisten-Ersten Jannik Sinner unterlag er in einem hochklassigen Match mit 1:3 Sätzen. Zverev war zunächst in Führung gegangen, ehe Sinner ausglich und dann auch den dritten Satz gewann. Anschließend kam es zum Tiebreak im vierten Satz, den der Italiener mit 6:4 für sich entschied. Trotz der Niederlage gibt es für Zverev auch Positives. Durch den Einzug ins Wimbledon-Finale rückt der Hamburger ab morgen in der Weltrangliste auf Platz 2.
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1: Wir bekommen heute eine sternenklare Nacht. Die Temperaturen, die gehen bis in der Früh runter auf 17 bis 9 Grad. Morgen gibt es wieder Sonne satt. Im Lauf des Tages ziehen von Südwesten ein paar dünne, hohe Wolken durch. Die Höchstwerte 27 bis 35 Grad. Am Dienstag geht es dann im Süden mit etwas Regen los. Ansonsten wechseln sich Sonne und Wolken ab. Ab Mittwoch wird es dann aber schon wieder sonnig.
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1: Wir bekommen heute eine sternenklare Nacht. Die Temperaturen, die gehen bis in der Früh runter auf 17 bis 9 Grad. Morgen gibt's wieder Sonne satt. Im Lauf des Tages ziehen von Südwesten ein paar dünne, hohe Wolken durch. Die Höchstwerte 27 bis 35 Grad. Am Dienstag geht's dann im Süden mit etwas Regen los. Ansonsten wechseln sich Sonne und Wolken ab. Ab Mittwoch wird's dann aber schon wieder sonnig.

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1: Ich bin Hendrik Daum. Bundespräsident Steinmeier hat das Reformpaket der Bundesregierung begrüßt. Im ZDF-Sommerinterview sagte er, mit den Beschlüssen sei die politische Blockade überwunden worden. Das allein reiche aber nicht aus. Entscheidend sei, dass die Reformen auch für mehr Wirtschaftswachstum sorgten. Nur dann könne die Politik neues Vertrauen gewinnen. Auch Arbeitgeber und Gewerkschaften rief Steinmeier auf, den Reformkurs zu unterstützen. Für viele Alleinerziehende könnte es künftig weniger Unterstützung vom Staat geben. Bundesfamilienministerin Prien will den Unterhaltsvorschuss nur noch bis zum 16. Geburtstag eines Kindes zahlen. Als Grund nennt sie die Sparvorgaben für den Bundeshaushalt. Scharfe Kritik an den Plänen kommt vom Deutschen Kinderhilfswerk. Wie gesund Bayerns Wälder noch sind, das wird in den kommenden Wochen erneut untersucht. Die Forstverwaltung nimmt dafür rund 16.000 Bäume im Freistaat unter die Lupe. Hintergrund sind die Folgen von Klimawandel, Trockenheit und Hitze. Im vergangenen Jahr wiesen fast 40% der untersuchten Bäume deutliche Schäden auf. Der Hamburger Tennisprofi Alexander Zverev hat die Krönung seines starken Wimbledon-Turniers verpasst. Zverev verlor das Endspiel gegen den italienischen Weltranglisten-Ersten Jannik Sinner in 4 Sätzen mit 7:6, 6:7, 3:6 und 4:6. Doch trotz der Niederlage gibt es für Zverev gleichzeitig allen Grund zu feiern, denn durch den Einzug ins Wimbledon-Finale rückt er ab morgen in der Weltrangliste auf Platz 2.
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1: Wir bekommen heute eine sternenklare Nacht. Die Temperaturen, die gehen bis in der Früh runter auf 17 bis 9 Grad. Morgen gibt's wieder Sonne satt. Im Lauf des Tages ziehen von Südwesten ein paar dünne, hohe Wolken durch. Die Höchstwerte 27 bis 35 Grad. Am Dienstag geht's dann im Süden mit etwas Regen los. Ansonsten wechseln sich Sonne und Wolken ab. Ab Mittwoch wird's dann aber schon wieder sonnig.
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1: Wir bekommen heute eine sternenklare Nacht. Die Temperaturen, die gehen bis in der Früh runter auf 17 bis 9 Grad. Morgen gibt's wieder Sonne satt. Im Lauf des Tages ziehen von Südwesten ein paar dünne, hohe Wolken durch. Die Höchstwerte 27 bis 35 Grad. Am Dienstag geht's dann im Süden mit etwas Regen los. Ansonsten wechseln sich Sonne und Wolken ab. Ab Mittwoch wird's dann aber schon wieder sonnig.

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1: Ich bin Hendrik Daum. Bundespräsident Steinmeier begrüßt die von der Koalition beschlossenen und angestoßenen Reformen. Endlich ist etwas Wichtiges passiert, sagte Steinmeier im ZDF-Sommerinterview.
2: Es könnte sein, dass wir gerade eine neue Phase in der Politik der Koalition erleben. Will sagen, dass man die Selbstblockade innerhalb der Koalition aufgehoben hat, aufgelöst hat und hoffentlich aus den beschlossenen Paketen, die jetzt auf dem Weg sind, auch die Lust an der Gestaltung zurückgewinnt. Das ist das, was mindestens erforderlich ist, um diesen Weg der Reformen fortzusetzen.
1: Gleichzeitig betonte Steinmeier, dass es entscheidend sei, dass die Reformen auch für mehr Wirtschaftswachstum sorgten. Nur dann könne die Politik neues Vertrauen gewinnen. Für viele Alleinerziehende könnte es künftig weniger Unterstützung vom Staat geben. Bundesfamilienministerin Prien will den Unterhaltsvorschuss nur noch bis zum 16. Geburtstag eines Kindes zahlen. Als Grund nennt sie die Sparvorgaben für den Bundeshaushalt. Scharfe Kritik an den Plänen kommt vom Deutschen Kinderhilfswerk. Wie gesund Bayerns Wälder noch sind, das wird in den kommenden Wochen erneut untersucht. Die Forstverwaltung nimmt dafür rund 16.000 Bäume im Freistaat unter die Lupe. Hintergrund sind die Folgen von Klimawandel, Trockenheit und Hitze. Im vergangenen Jahr wiesen fast 40% der untersuchten Bäume deutliche Schäden auf. Der Hamburger Tennisprofi Alexander Zverev hat die Krönung seines starken Wimbledon-Turniers verpasst. Zverev verlor das Endspiel gegen den italienischen Weltranglisten-Ersten Jannik Sinner in 4 Sätzen mit 7:6, 6:7, 3:6 und 4:6. Doch trotz der Niederlage gibt es für Zverev gleichzeitig allen Grund zu feiern, denn durch den Einzug ins Wimbledon-Finale rückt er ab heute in der Weltrangliste auf Platz 2 vor.
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1: In einer fast überall sternenklaren Nacht gehen die Temperaturen bis in der Früh runter auf 17 bis 9 Grad. Heute zum Wochenstart gibt's wieder Sonne satt. Im Lauf des Tages ziehen von Südwesten ein paar dünne, hohe Wolken durch. Die Höchstwerte erreichen heute 27 bis 35 Grad. Am Dienstag geht's dann im Süden mit etwas Regen los. Ansonsten wechseln sich Sonne und Wolken ab. Ab Mittwoch dann aber schon wieder Sonne pur von früh bis spät.
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2: In einer fast überall sternenklaren Nacht gehen die Temperaturen bis in der Früh runter auf 17 bis 9 Grad. Heute zum Wochenstart gibt's wieder Sonne satt. Im Lauf des Tages ziehen von Südwesten ein paar dünne, hohe Wolken durch. Die Höchstwerte erreichen heute 27 bis 35 Grad. Am Dienstag geht's dann im Süden mit etwas Regen los. Ansonsten wechseln sich Sonne und Wolken ab. Ab Mittwoch dann aber schon wieder Sonne pur von früh bis spät.
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1: Ich bin Hendrik Daum. Der Konflikt zwischen den USA und dem Iran um die Straße von Hormuz ist erneut eskaliert. Nach Angaben des Pentagon führten die USA zuletzt rund 140 Attacken auf militärische Ziele im Iran durch. Auch zur Stunde laufen demnach Angriffe. Teheran reagierte mit Attacken auf Ziele in den Golfstaaten Kuwait, Katar und Oman. Auslöser der erneuten Gefechte war eine iranische Attacke auf ein Handelsschiff in der Straße von Hormuz. Bundespräsident Steinmeier hat das Reformpaket der Bundesregierung begrüßt. Im ZDF-Sommerinterview sagte er, mit den Beschlüssen sei die politische Blockade überwunden worden. Das allein reiche aber nicht aus. Entscheidend sei, dass die Reformen auch für mehr Wirtschaftswachstum sorgten. Nur dann könne die Politik neues Vertrauen gewinnen. Auch Arbeitgeber und Gewerkschaften rief Steinmeier auf, den Reformkurs jetzt zu unterstützen. Angesichts der andauernden Hitze fordert die bayerische Grünen-Fraktionschefin Schulze 200 Millionen Euro aus dem Länderfinanzausgleich für Klimaanlagen in Schulen, Kitas, Kliniken und Altenheimen auszugeben. Das Geld solle direkt und unbürokratisch an die Kommunen gehen, um den Hitzeschutz zu verbessern. Gerade Kinder und Senioren leiden besonders unter den hohen Temperaturen. Der Hamburger Tennisprofi Alexander Zverev hat die Krönung seines starken Wimbledon-Turniers leider verpasst. Zverev verlor das Endspiel gegen den italienischen Weltranglisten-Ersten Jannik Sinner in 4 Sätzen mit 7:6, 6:7, 3:6 und 4:6. Doch trotz der Niederlage hat Zverev gleichzeitig allen Grund zu feiern, denn durch den Einzug ins Wimbledon-Finale klettert er jetzt in der Weltrangliste auf Platz 2.
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1: In einer fast überall sternenklaren Nacht gehen die Temperaturen bis in der Früh runter auf 17 bis 9 Grad. Heute zum Wochenstart gibt's wieder Sonne satt. Im Lauf des Tages ziehen von Südwesten ein paar dünne, hohe Wolken durch. Die Höchstwerte erreichen heute 27 bis 35 Grad. Am Dienstag geht's dann im Süden mit etwas Regen los. Ansonsten wechseln sich Sonne und Wolken ab. Ab Mittwoch dann aber schon wieder Sonne pur von früh bis spät.
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1: In einer fast überall sternenklaren Nacht gehen die Temperaturen bis in der Früh runter auf 17 bis 9 Grad. Heute zum Wochenstart gibt's wieder Sonne satt. Im Lauf des Tages ziehen von Südwesten ein paar dünne, hohe Wolken durch. Die Höchstwerte erreichen heute 27 bis 35 Grad. Am Dienstag geht's dann im Süden mit etwas Regen los. Ansonsten wechseln sich Sonne und Wolken ab. Ab Mittwoch dann aber schon wieder Sonne pur von früh bis spät.
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1: Ich bin Hendrik Daum. Der Konflikt zwischen den USA und dem Iran um die Straße von Hormuz ist erneut eskaliert. Nach Angaben